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Im letzten Bild, im Flug im Kleinball. Die meisten von denen sind immer noch hungrig.